0: Chemiker, Doktor und Chemiker, bin Mathematiker und Arithmetiker, bin auch Grammatiker sowie Ästhetiker, ferner Rhetoriker, großer Historiker, Astrolog, Philolog, Physiker, Geolog. Geograph, Choreograph, Topograph, Kosmograph, Linguist, Jurist, Autorist, Empurist, Mal- und Plastiker, Fechter, Gymnastiker, Tänzer,
1: Magiana, oh Magiana, du mein Alles!
0: Gabriel, Sokrates und Aristoteles. Bin Dialektiker, Sophie, Elektiker, Geniger, Peripathetiker.